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1: Ja, erzähl mal, wie geht das so ab dann tagsüber?
2: Wir haben uns gut vorbereitet, die Bierbong ist bereit. Sportliche Disziplin ist hier die 1-Liter-Bierbong, ganz klar, kannst du auch mal ausprobieren. Also das ist hier die Devise. Und ich würde sagen, Session und Saufen. Ne?
1: Wann stehst du morgens auf, wann gehst du abends ins Bett oder schläft man gar nicht?
2: Also da habe ich jetzt keine konkreten Pläne gemacht. Ich komme einfach irgendwann so ein bisschen weg und dann stehe ich halt auf. Ne?
3: Er ruht sich mal so 10 Minuten im Stuhl aus und dann geht's weiter.
1: So muss das sein, man kann ja auch diesen Schlaf einfach über den Tag verteilen, das geht ja auch.
2: Gleitzeit ist das hier heute.
4: Ich finde Wacken geil, weil wir eine ganz, ganz große Familie sind. Wir haben so eine Frage, die es immer wieder schafft, hier für Eskalation zu sorgen. Und die ist die nach der Uhrzeit. Wenn man mich fragt, wie spät ist es?
5: Zeit für Bier!
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1: Hey Metalheads, hier ist
2: Ost
1: und Nord von Hämatom und wir grüßen alle Wacken-Radio-Hörer.
2: Cheers. Am Ende glaube ich tatsächlich, dass dieser Spruch, den ich früher gar nicht so richtig verstanden habe, das Festival ist der Headliner, einfach passt bei Wacken. Es ist egal, welches Billing das wäre, aber sehen wir mal ehrlich, so, es gibt diverse Festivals, die haben zumindest für mich von der Masse her ein besseres Billing, aber es ist egal. Wacken ist trotzdem das geilste Festival, weil einfach das Festival der Headliner ist. So fühle ich das zumindest immer.
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1: Unser Radio-Bob-Kollege und Schockrocker Alice Cooper wird zum 24. Mal rund um Weihnachten für den guten Zweck rocken. Bei seinem alljährlichen Christmas-Pudding-Event in seinem Wohnort Phoenix werden Spenden gesammelt für seine drei Solid Rock Teen Centers, die junge Menschen im Alter zwischen 12 und 20 Jahren unterstützt. Dieses Jahr ist mit dabei unter anderem Dee Snider von Twisted Sister, Lizzie Hale und Joe Hottinger von Hailstorm und Motley Crue-Gitarrist John Five in The Creatures.
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1: Günther Jacobs, auch bekannt als Wackenopa, macht sich seit vielen Jahren mit seinem Verein Lautstark gegen Krebs für Krebskranke stark. Ja, er fährt von Festival zu Festival und sammelt da Geld, das dann für den guten Zweck gespendet wird. Bisher sind so schon mehrere 10.000 Euro zusammengekommen, die unter anderem an das Klinikum Itzehoe, die Schleswig-Holsteinische Krebsgesellschaft und die DKMS gespendet wurden. Wackenopa Günther hat uns noch erzählt.
2: Krebs ist eben im Grunde genommen die größte Seuche und wir versuchen ein kleines bisschen zu helfen und zu lindern. Wir haben auch allerdings, weil wir halt auf Wacken geboren sind mit Lautstark gegen Krebs und wir letztendlich auf Wacken auch Gelder sammeln, haben wir 3.000 Euro gespendet für das Wacken Musikcamp.
1: Alle Infos könnt ihr nochmal nachlesen auf der Facebook-Seite von Lautstark gegen Krebs.
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1: Dass die Besucher des Wacken Open Airs kreativ und für jeden Spaß zu haben sind, solange es eine Belohnung in Form von Bier gibt, zeigt sich immer wieder auch auf dem Campground. Eine durchaus beliebte Art, sich die Zeit zu vertreiben und dabei noch Freibier abzustauben, ist die Sauerkraut-Rotkraut-Rutsche. Ja, richtig gehört, die Sauerkraut-Rotkraut-Rutsche. Ihr fragt euch, wie das funktioniert? Ganz einfach. Man nehme 10 Meter Plane, lege diese an eine etwas abschüssige Stelle an einen der Wege auf dem Campground, verteile großzügig Sauerkraut und Rotkraut auf dieser Folie und locke Passanten mit Freibier, um diese zu animieren, mit freiem Oberkörper in bester Diver-Manier bauchlängs über diese 10 Meter Plane zu rutschen. Der Preis für dieses tollkühne Manöver ist neben dem einen oder anderen blauen Fleck ein wunderschöner Oberkörper im Batik-Design und natürlich die hart verdiente Dose Bier am Ende. Außerdem ist jedem mutigen Krautrutscher der Applaus sowie eine Bewertung seiner Haltung während des Rutschens sicher. Ja, 5,8 in der B-Note, sag ich mal. Ein Riesenspaß auf dem Campground des Wacken Open Airs, die Sauerkraut-Rotkraut-Rutsche.
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0: handelt von bedingungsloser Unterstützung und dem Versprechen, füreinander da zu sein, ganz egal, was passiert. Und vor allem, wenn das Leben schwierig wird. Und das ist der zweite Vorgeschmack auf ihr selbstbetiteltes neues Studioalbum, das letzte mit Frontman Hannes am Mikro, das dann am 18. September erscheint.
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1: Leute, könnt ihr euch noch an euer erstes Wacken-Festival-Wochenende erinnern? Für mich war das 2012, da war ich noch zarte 15 Jahre alt. In dem Jahr standen die Scorpions, Machine Head, Amon Amarth und Hammerfall auf der Bühne. Und ich habe mich wie ein Schnitzel gefreut, dass ich zum allerersten Mal meine Lieblingsband Volbeat live sehen kann. Mein großer Bruder, der schon früher öfter mal da war, hat mich damals mitgenommen und wir sind mit dem Wohnmobil von unseren Eltern hingefahren. Keine 5 Minuten waren wir auf diesem Platz angekommen und haben uns erstmal so richtig schön festgefahren. Ja, und das ist eine Erinnerung, die werde ich nie vergessen, wie wir da in diesem Camper saßen. Die Räder sind gefühlt gerade einmal richtig durchgedreht und dann kamen auch direkt so 20 Metalheads aus allen Richtungen, die uns aus diesem scheiß Schlammloch gedrückt haben. Ab da war es dann auch wirklich nur noch geil, trotz oder vielleicht auch gerade, weil es die ganze Zeit geregnet hat und der Schlamm auch wirklich überall war. Kleiner Spoiler, unsere Eltern haben uns den Camper nie wieder ausgeliehen. Tja, und was soll ich sagen? Das Konzert von meiner Lieblingsband war natürlich unvergesslich bis heute. Und ich habe gelernt, dass Wacken ungefähr der einzige Ort auf der ganzen Welt ist, an dem eine Party im Schlamm auch richtig schocken kann.
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1: M wie Metal Train. Jährlich pilgern aus aller Welt sämtliche Metalheads zum berühmt-berüchtigten Wacken Open Air. Auf geht's zum Holy Ground. Einer der entspanntesten und geilsten Wege hinzukommen ist wahrscheinlich der legendäre Metal Train. Der Sonderzug macht sich von München aus quer durch Deutschland auf den Weg nach Itzehoe, um die Wacken-Besucher zum größten Heavy-Metal-Festival der Welt zu bringen. Falls ihr also noch keinen Plan habt, wie ihr anreisen wollt und zum Beispiel das Auto lieber stehen lassen möchtet, dann ist der Metal Train die perfekte Lösung. Schon bei der Anreise gibt es garantiert eine fette Party, gute Mucke und vor allem kaltes Bier. Man ist unter Gleichgesinnten und stimmt sich gemeinsam auf das Wacken Open Air ein. Garantiert nicht nur irgendeine Zugfahrt. Alle weiteren Infos dazu bekommt ihr natürlich auf metal-train.de.
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1: Wir wünschen Rose Tattoo Frontman Angry Anderson eine gute Besserung. Die australischen Hardrocker hatten vor kurzem den Rest ihrer Europatour absagen müssen. Jetzt gab die Band bekannt, dass der 79-Jährige einen Herzstillstand hatte und sich derzeit im Krankenhaus befindet, wo er die notwendige Behandlung und Pflege erhält. Außerdem bedanken sich die Bands bei ihren Fans für die vielen überwältigenden Botschaften der Unterstützung und Liebe, aber gleichzeitig bitten sie um Privatsphäre in dieser schwierigen Zeit.
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1: Motorhead gehörten auf dem Wacken Open Air gefühlt ja eigentlich schon fast zum Inventar, ne? Seit der frühen 2000er waren die Jungs insgesamt 7-mal am Start und als das Wacken 2014 sein 25-jähriges Jubiläum gefeiert hat, war der Auftritt von Lemmy und Co. definitiv eins der großen Highlights. Wackengründer Thomas Jensen hat uns erzählt, dass die Band immer noch ein großes Thema ist.
2: Olga hatte relativ früh diese Giganten aus Stahl, also es war jetzt ja nicht nur Lemmy, sondern wir haben Eddie von Iron Maiden in der Trooper-Pose mit Union Jack und Bayonet und was weiß ich. Und Ozzy gibt das und Doro gibt das und also gab es natürlich auch 2-3 Lemmys und dann haben wir eine Bar nachgebaut, so ein bisschen wie das Rainbow, also mit so leichten Anklängen. All so eine Sachen haben wir natürlich gemacht. Letztes Jahr haben wir für die Crew, also als Dankeschön, habe ich nochmal eine Vinylplatte aufgelegt mit so ein paar Live-Aufnahmen und da waren Motorhead dann auch mit dabei. Die sind schon immer noch bei uns präsent.
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1: 1990 fing alles an. Die Tore zum Holy Ground öffneten sich für 800 wackere Mettler. Gerade mal 12 D-Mark kostete der Eintritt zum ersten Wacken Open Air. Gründer Thomas Jensen und Holger Hübner hatten keine Lust mehr auf Dorfdisco und Blasmusik und stellten kurzerhand ihr eigenes Metal-Festival auf die Beine. Jensen und Hübner waren selbst Mitglieder in einer Rock-Cover-Band und übernahmen kurzerhand einen Headliner-Platz am ersten Tag des Festivals. Unter anderem spielte auch die Rock-Cover-Band Fifth Avenue aus Hamburg.

0: Mittlerweile gehören die Rocker aus der Hansestadt fast schon zum Inventar des Wacken Open Air. Ganze 8-mal spielten sie bereits auf dem Holy Ground. Aber zurück zum ersten Mal. Damals fand die Sause übrigens noch in der hiesigen Kiesgrube statt. Die Grube wurde schon vorher vom Motorradclub No Mercies benutzt und eignete sich deshalb hervorragend für die ersten Versuche des heute größten Metal-Festivals der Welt. Auch neu, die Besucher konnten in der Nähe des Geländes übernachten und 2 Tage Metal-Wahnsinn am Stück genießen. Aber wie war das erste Wacken eigentlich nochmal? Wir haben einen gefragt, der dabei war.
1: Ich war beim allerersten Mal auch dabei. Ich war einer von den 800 Verrückten, die da hingelaufen sind und haben gesagt, okay, das ist geil, das machen wir nun immer weiter so. Und Gott sei Dank haben Holger Hübner und Thomas Jensen die gleiche Meinung gehabt und haben das bis heute immer weiter gemacht.
0: Und wie wir wissen, sind aus den 800 Verrückten schnell 1000 geworden. Und dann 10.000. Und mittlerweile sind über 80.000 Menschen jedes Jahr auf dem Wacken Open Air.
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0: jedes Jahr auf dem Holy Ground ihr ganz großes Finale. Bands aus der ganzen Welt treten in nationalen Vorentscheiden in ihrem jeweiligen Heimatland gegeneinander an. Das Highlight ist dann das Finale auf der großen Wackenbühne. Wie es dieses Jahr war und welche Bands am Start waren, seht ihr im offiziellen Aftermovie auf wacken.com oder auf YouTube.
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1: Ich bin Co. und ich mache hier Party mit meinen Freunden.
2: Naja, aber in diesem Augenblick machst du was ganz anderes.
1: Ich wasch ab.
2: Du wäschst ab?
1: Ja, klar, das gehört dazu.
2: Zum Wacken oben her.
1: Klar, alles. Wacken ist, jeder macht das, was anfällt und alles ist gut.
2: Ja. Was gefällt dir besonders am Wacken oben her?
1: Dass jeder so sein kann, wie er eigentlich ist und es scheißegal ist, ob du rot, grün, schwarz, grob, was du wählst, was du bist, wo du herkommst, ist alles egal. Ist total geil und ich komme gerne her und ich komme auch weiter her.
3: Herzlich Wacken!
2: Seid ihr irgendwie aus Österreich? Sehe ich das richtig? Warum fährst du extra aus Österreich hierher?
4: Weil Wacken das geilste Festival auf der Welt ist. Die Leute, die Organisation, die Konzerte.
5: Das ist einfach nur geil hier. Das ist einfach Holiday pur mit geiler Musik, geile Typen. Passt.
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1: Wir lieben Festival, aber eins der wichtigsten Themen, noch bevor es losgehen kann, dürfte wohl der Einkauf sein. Dass das ein Thema ist, was die Vorfreude massiv steigern kann, wissen vermutlich die meisten Festivalgänger. Egal ob Grillgut, diverse Paletten Bier oder das Dosenessen, alles will eingekauft werden. Und auch wenn die Entscheidung, welche Biermarke man besorgt, für Unruhen in der Festivalcrew sorgen kann, ist es doch quasi Brauch, sich vorm Event zu treffen und diese wichtige Entscheidung gemeinsam zu fällen. Es gibt aber auch gute Neuigkeiten für alle Wackenbesucher, die eventuell was vergessen haben. Sollte in der Aufregung etwas untergegangen sein, kann man einfach die Hauptstraße in Wacken runterschlendern. Hier gibt es alles von Apotheke über Supermärkte bis hin zu Cafés und dem berühmten Outlet-Store. Na dann, fröhliches Shoppen.
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1: Ein Jahr nach seinem Tod erhält Ozzy Osbourne eine eigene Attraktion bei den Halloween Horror Nights der Universal Studios. Das Haunted House Ozzy Osbourne Prince of Darkness eröffnet Ende August, zeitgleich in Orlando und Hollywood und nimmt BesucherInnen mit auf eine Reise durch das Leben und die Karriere der Metal-Ikone. Begleitet von Songs aus Ozzys bekanntesten Alben erleben Fans verschiedene Stationen seines Lebens, von der Kindheit in Birmingham bis zum ikonischen Momenten seiner Karriere. Die Attraktion ist in beiden Universal Parks bis zum 1. November zu sehen.
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1: Dass es in der Schweiz nicht nur Käse, Uhren, hohe Berge und natürlich auch Heidi gibt, sollte sich spätestens seit dem Jahre 1984 herumgesprochen haben. Auch weil Morbid Tales ursprünglich als Mini-LP erschienen ist, wäre mit To Megatherion beinahe das erste vollwertige Album der Erben von Hellhammer in dieser Reihe gelandet. Aber mal ehrlich, wie will man einem Werk die Aufnahme in die besten Metal-Alben aller Zeiten verweigern, das mit dem wegweisenden Doppelschlag aus Into the Crypts of Race und Visions of Mortality beginnt?

0: Mit jedem einzigartig ausgespuckten Uah! Von Tom G. Warrior wurden künftige Größen der Szene zum Griff zur Gitarre inspiriert. Von der ästhetischen Pionierarbeit der Schweizer ganz zu schweigen. Gemeinsam mit Bathory und Venom haben sich Celtic Frost als Eckpfeiler der ersten Black-Metal-Welle verewigt, die dem Thrash-Metal stilistisch recht nahe stand. Wie immer man es letztlich nennen mag, ohne diese morbiden Erzählungen hätten wir vielen anderen Bands nie gelauscht. Ein absolutes Must-Have in den besten Metal-Alben aller Zeiten, Morbid Tales von Celtic Frost.
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1: Auf die Frage, was das beste Festivalgetränk ist, gibt es jetzt viele Antworten, aber eine scheint sich doch immer wieder durchzusetzen.
2: Bier?
3: Bier.
2: Bierle, ein Radler zum Frühstück und dann geht's mit Bier weiter.
1: Und ich stimme euch da vollkommen zu, muss aber sagen, nur Bier eine Woche lang ist auch nicht das Wahre. Deshalb möchte ich euch heute meine Top 3 an Festivalgetränken vorstellen, wo es neben Bier auch noch zwei weitere Empfehlungen gibt. Eine davon ist Eistee. Und bevor jetzt die ersten Einwände direkt kommen, stellt euch doch bitte mal folgendes Szenario vor. Die Sonne brutzelt, ihr liegt im Campingstuhl unterm Pavillon und wartet darauf, dass diese blöde Mittagshitze sich endlich verzieht. Und dann kommt ein großer, kalter Krug Eistee daher. Ja, wie man das erreicht, einfach an die Wasserzapfstelle gehen, einen Baueimer mit kaltem Wasser füllen und da mal schön gepflegt eine volle Dose Krümel-Eistee reinhauen. Das, meine Freunde, ist echt eine Offenbarung. Wer es jetzt aber etwas härter mag, bekommt von mir noch eine Empfehlung, und zwar Pfirsichschnaps. Das Wacken ist jedes Jahr am 1. Augustwochenende und auch wenn das theoretisch Sommer ist, kann es nachts durchaus mal kälter werden. Und wenn ihr da jetzt an Bier denkt, was so kalt im Magen liegt, nicht das Geilste. Deshalb einfach einen schönen, fruchtigen Kurzen hinter die Binde kippen und der Abend kann losgehen. Ihr habt eine andere Vorstellung, was man an Festivalgetränken dabei haben sollte auf dem Wacken? Dann schreibt uns doch gerne mal über die Wackenradio-App.
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1: Kiss und Dynamite werden Mitte September ihr 9. Studioalbum veröffentlichen. Die Platte wird nach Angaben der Band auch die letzte mit Sänger Hannes Braun sein. Dieser hatte bereits zuvor angekündigt, sich aus gesundheitlichen Gründen von der Bühne zurückzuziehen. Braun wollte aber weiterhin als Songwriter und Producer der Band verbunden bleiben. Neben 6 neuen Stücken werden auf dem Langspieler 7 neue Tracks mit Gastmusikern unter anderem von Saltatio Mortis und Amaranth zu hören sein.
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1: Hey Metalheads, hier ist
2: Ost
1: und Nord von Hämatom und wir grüßen alle Wacken-Radio-Hörer.
2: Cheers.
3: Da gibt's irgendwie niemanden, der annähernd nur irgendwelche negative Stimmung verbreitet, habe ich zumindest den Eindruck. Jeder, der auf Wacken war und auf zig anderen Festivals, der weiß ganz genau, glaube ich, was ich meine, ohne jetzt da 25 Stunden drüber labern zu müssen. Wacken ist einfach Wacken. Fertig. Aus.
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1: Wenn man im schönen Schleswig-Holstein im kleinen, aber feinen und vor allem weltberühmten Dörfchen Wacken wohnt, braucht man vor allem eins. Mindestens einmal im Jahr richtig Bock auf tausende bierdurstige und grölende Metal-Fans.
2: Wacken!
1: Und selbstverständlich auch auf richtig laute Musik. Rund 2000 Einwohner wohnen in der Gemeinde im Kreis Steinburg. Und man merkt auch direkt, wenn man das erste Mal auf dem Wacken-Festival ist. Ja, die Menschen, die hier wohnen, sind wirklich sehr stolz darauf, dass eines der größten Heavy-Metal-Festivals bei ihnen im Dorf stattfindet. Sie sind jedenfalls an dem Wochenende mindestens genauso Feuer und Flamme wie die Besucher selbst. Die Dorfbewohner, die lieber weiter ihre Ruhe haben wollen und keine Lust auf Festival haben, fahren dann meist in den Urlaub. Aber die, die vor Ort bleiben, helfen mit, wo es nur geht. Ob auf dem Gelände oder mit Bierverkauf im heimischen Vorgarten. Sie sind mit ordentlich Herzblut dabei und geben Vollgas, um den Festivalfans aus aller Welt ein unvergessliches Wochenende zu bereiten. Musik verbindet, Metal verbindet. Dieses Dorf lebt von der Gemeinschaft. Hier fühlt man den Metal-Flair, der sich über Jahrzehnte in der Luft versprüht hat. Natürlich sind nicht immer alle hellauf begeistert, wenn bis in die frühen Morgenstunden über tagelang lautstarke Gitarrenriffs in die Schlafzimmer schallen. 2013 zum Beispiel klagten einige Anwohner wegen der Überschreitung der zulässigen Lärmobergrenzen. Das Verfahren endete mit einem außergerichtlichen Vergleich. Wenn die Lärmgrenze von 70 Dezibel überschritten wird, zahlt der Veranstalter an die Gemeinde 1000 Euro für wohltätige Zwecke. Die Toleranz und die Akzeptanz sieht man also auch hier. Unter den Wackenbewohnern, den Veranstaltern und den Festivalbesuchern herrscht ein Miteinander anstatt ein Gegeneinander. Und darüber sind alle Beteiligten sehr, sehr froh. Und als Einwohner von Wacken hat man auch ein besonderes Privileg. Man kann das komplette Festival für lau genießen.
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1: Europe haben ein Musikvideo zu ihrem neuen Song Scandinavian Ice rausgehauen. Wir hören mal rein. Schwedenrocker sagen über den Song, dass es einer ihrer Liebsten aus dem kommenden Album Come This Madness ist und das erscheint dann am 25. September.
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1: M wie Metality. Dass das ganze Team rund um Wacken engagiert ist und sich in den verschiedensten ehrenamtlichen Bereichen einsetzt, haben wir euch ja schon häufiger erzählt, ne? Zur Wacken-Familie gehört aber auch der gemeinnützige Verein Metality. Sie vereinen Metalheads auf der ganzen Welt zu einer Community, in der jeder jeden unterstützt. Mit ihrer Aktion 666 Schlafsäcke für Obdachlose sammeln sie zum Beispiel Spenden für Bedürftige. Mit dem Homeschooling-Projekt werden Nachwuchsmusiker unterstützt. Und beim Metal Summit diskutieren sie gesellschaftspolitische Themen aus der Sicht des Metal. Alle Infos zum lautesten Netzwerk der Welt bekommt ihr auf metality.org.
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1: Wo kommt ihr überhaupt her? Wer seid ihr?
2: Aus Aachen bei Köln.
3: Back der Heide.
1: Wie gefällt es euch hier?
3: In Lübeck leben auch schöne Menschen und es gefällt uns wunderbar. Alles klar.
1: Was habt ihr alles mitgebracht, als ihr hergefahren seid?
4: Schnappes und Bier.
1: Ja, aber ich meine auch ein paar Tische, alles mögliche.
4: Anlage, alles. Ja, Generator, Anlage, alles was da ist. Ich meine, damit du geile Musik hören kannst, damit du einfach ein geiles Festival erlebst. Das ist das, worum es geht, Mann.
1: Gehört ihr zu denen oder machen die das freiwillig für sich so?
5: Zwei gehören zu uns, Schatzi.
1: Okay, und was machen die da?
5: Flunkiball spielen.
1: Was ist denn Flunkiball?
5: Saufen, bis der Arzt kommt und umfallen.
1: So einfach ist das. Ihr seid eine Großfamilie hier oder was?
5: Ja, wir sind mit ungefähr 16 Leuten hier. In unserem Camp hier, unseren kleinen Camp so.
1: Ja, klein. Sehr klein. Eigene Toilette habt ihr sogar auch.
5: Ja, die haben wir gestern erworben.
3: Wenn du Geld hast, darfst du auch darauf.
1: Zum Glück muss ich nicht, so viel Geld habe ich auch nicht.
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1: Dave Lombardo, der ehemalige Schlagzeuger von Slayer, hat ein neues Album angekündigt. Zusammen mit Brian Williams, auch bekannt als Lustmord, und deren gemeinsamen Projekt wird Anfang Oktober das Debütalbum The Pulse of Adams erscheinen. In einem Interview gab Lombardo kürzlich bekannt, das Album unterscheidet sich sehr von allem, was ich bisher gemacht habe, und gemeinsam mit Lustmord zu arbeiten, war einfach legendär.
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1: Es beginnt wie ein Western mit ominösen Akustikgitarren, die eine triumphale, spanisch klingende Melodie spielen. Aber das Intro zu Battery ist nur eine Einleitung zu den galoppierenden, erdrückenden, grimmigen und kampflustigen Riffs, die den Hörer in knapp einer Stunde Spielzeit erwarten. Master of Puppets aus dem Jahr 1986 ist von Anfang bis zum Ende ein Meisterwerk. Im Vergleich zu dem zwei Jahre zuvor erschienenen Album Ride the Lightning gibt es schöne Melodien, die den Sound der Band perfektionierten. Master of Puppets, ein Song, den Frontmann James Hetfield schrieb, nachdem er angewidert war, Chunkies auf einer Party ohnmächtig zu sehen, erstreckt sich über 8,5 Minuten und verschmilzt Thrash mit Hardcore-Singalongs, beinhaltet ein jazziges, lyrisches Solo und erzählt ein manisches Psychodrama. Es bleibt der am meisten nachgefragte und bei Konzerten aufgeführte Song der Band. Master of Puppets ist das Ergebnis einer Band in Topform und das perfekteste Album, das Metallica produziert haben, und wird neben Slayers Rain in Blood als eines der besten Thrash-Metal-Alben ever bezeichnet.
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1: Stellt euch mal vor, ihr wollt zum Festival oder Konzert gehen, aber irgendwie hat keiner Bock mitzukommen. Ja, ist nicht so das Ding, ne? Im Notfall geht man halt einfach alleine. Aber wenn man jetzt zum Beispiel blind ist oder im Rollstuhl sitzt, dann ist das Ganze schon nicht mehr so easy. Dann ist man nämlich auf Hilfe angewiesen. Und genau dafür ist das Netzwerk Inklusion muss laut sein da. Gründer Ron Paustian hat mir erzählt, wie die gemeinnützige Organisation arbeitet.
2: Hier meldet sich jemand, der, ich sag mal, zum Metallica-Konzert möchte. Derjenige hat eine Behinderung oder diejenige hat eine Behinderung und fragt nun eine Begleitung an. Ich schaue in meinem Netzwerk, wer auf Metallica steht, verbinde die beiden und wenn die sich sympathisch sind, gehen die zusammen zum Konzert.
1: Ja, und mittlerweile gibt's tausende Buddies weltweit, die mit euch zu allen möglichen Events gehen, ganz egal ob Konzert, Sport, Theater, Museen oder eben auch zum Wacken. Alle Infos findet ihr auf der Homepage von Inklusion muss laut sein.
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1: Bei den Schweden-Rockern von Ghost ist jetzt erstmal Pause angesagt. Letzte Woche ist ihr Konzertfilm Too Big to Rick in den Kinos weltweit angelaufen und Frontman Tobias Forge hat jetzt in einem Interview klargestellt, dass in naher Zukunft nichts weiteres von der Band kommen wird. Er braucht Abstand, denn das Touren war ganz schön anstrengend und er will sich jetzt einfach nicht zwingen müssen, neue Musik aufzunehmen, sondern wieder Lust drauf haben. Also wird jetzt erstmal der Stecker gezogen und ein kleines Ghost-Päuschen eingelegt.
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1: Wenn es um Festivalgetränke geht, hat ja jeder seine eigenen Favoriten. Bei einigen heißt es sicherlich ganz simpel:
2: Schütte schnell ein paar Bierchen rein und dann ab mit dir ins Bett.
3: Juhu! Bier, Bier, Bier, Bett, Bett, Bett.
1: Aber neben dem beliebten Gerstensaft gibt es ja noch so einige weitere Leckereien, die es sich zu probieren lohnt. Was sich bei mir mittlerweile bewährt hat, möchte ich euch heute mal näher bringen. Ich bin Markus aus der Wackenradio-Redaktion und in den letzten Jahren habe ich immer gerne vorgemischten Mexikaner dabei. Geht schnell, lässt sich super in Plastikflaschen abfüllen und schmeckt einfach köstlich. Obendrauf sorgt er für den gewissen Kick und ist eigentlich fast schon eine halbe Mahlzeit. Außerdem bewährt hat sich Apfelwein, was meiner Meinung nach eine schöne Alternative zur Bierdose ist. Als Mischgetränk mit Cola, Limo oder Sprudel ist auch geschmacklich für die nötige Abwechslung gesorgt. Und zu guter Letzt Wasser. So langweilig es klingen mag, ein Zwischenwasser ist nie verkehrt und gerade an heißen Sommertagen seid ihr am nächsten Tag mit Sicherheit froh, wenn ihr nicht ganz so ausgetrocknet seid und der Kater sich auch etwas in Grenzen hält. Also dann, Prost! Und wir sehen uns auf dem Wacken Campground.
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1: Was habt ihr euch denn alles mitgebracht, um hier das Wacken Open Air zu feiern? Worauf sitzt du hier?
2: Auf einer Couch natürlich, von meiner Oma.
1: Du hast die Couch von deiner Oma dabei?
2: Ja, die wollte die endlich mal loswerden, um sich eine neue zu holen.
1: Was?
2: Kriegst du wieder, genau.
1: Habt ihr die Couch hierher gebracht?
2: Mit einem Sprinter.
1: Ihr seid extra mit dem Sprinter gefahren, habt die Couch reingepackt?
2: Genau. Und Kühlschrank, Aggregat, Bier und Fleisch.
1: Hi, was ist das, was ihr da hinter euch stehen habt?
3: Ein Weihnachtsbaum.
1: Warum habt ihr einen Weihnachtsbaum dabei?
4: Weihnachtscamp.
3: Weil es frohe Weihnachten ist.
1: Und warum habt ihr einen Weihnachtscamp?
4: Ja, also unter 35 Grad braucht man doch ein Weihnachtscamp, oder?
1: Ja, natürlich, ist richtig. Ja, stimmt, ist noch unter 35. Ist kalt, oder?
4: Ja, mir ist das schon ein bisschen kalt.
1: Habt ihr auch Glühwein dabei oder so?
4: Ja, haben wir auch schon. Wir haben Glühwein, Met, alles, was das Weihnachtsherz begehrt.
1: Das heißt, jeder kann vorbeikommen, weil sich weihnachtlich kleiden.
4: Mhm. Genau, alle Elfen sind willkommen.
3: Weihnachtsmänner auch.
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1: Rob Halford und Ian Hill von Judas Priest haben sich mit der Steel Wings Foundation von Metal Pilgrim zusammengetan, um Spenden zu sammeln für Wohltätigkeitsorganisationen, die direkt in der Ukraine vor Ort den Opfern des Krieges helfen. Dafür hat Rob unter anderem persönlichen und teilweise selbst angefertigten Schmuck wie Armbänder und Kreuze zur Verfügung gestellt, der unter allen SpenderInnen verlost werden soll.
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1: B wie Banner. Das Wacken Open Air will noch nachhaltiger werden. Bei Festivals fällt ja leider immer sehr viel Müll an, den die Macher vom Wacken Festival aber Step by Step reduzieren wollen. Ein Teil des Mülls kommt auch aus dem Bereich Bühnen- und Bauzaunbanner. Die Banner werden ja immer extra für das entsprechende Jahr angefertigt und sind danach meistens nicht mehr zu benutzen. Mittlerweile werden aus denen aber coole Taschen gemacht. Jede ist ein Unikat und vor allem auch ein Stück Wackengeschichte. Es gibt alles vom großen Rucksack bis hin zur kleinen Bauchtasche. Alle Infos gibt's auf wacken.com.
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1: Denkt man an Norwegen, fallen einem sofort Schnee, schlechtes Wetter, Fjorde und vor allem teures Bier ein. Aber ist das alles? Nein. Kein Land steht stellvertretender für Black Metal als Norwegen. Viele große Bands stammen aus dem skandinavischen Land, aber nur sehr wenige Alben dieser Bands sind so untrennbar mit ihrer Geschichte verknüpft wie das Debüt der norwegischen Black Metal Band Mayhem. Bei Erscheinen war der ursprüngliche Sänger Per Yngve Dead Olin längst durch seine eigene Hand gestorben. Gitarrist Øystein Euronymus Arse durch fremde Hand aus dem Leben gerissen worden und Bassist Varg Vikernes deshalb dafür in Haft. Vorher jedoch schufen sie gemeinsam einen Klassiker, der bis heute durch seine finstere Atmosphäre fasziniert. Genretypisches Vollgas und vom Rock beeinflusste Riffs wurden vorher und auch nachher nie wieder so urwüchsig miteinander verbunden. Neben dem enorm einflussreichen Spielstil von Bandkopf Euronymus ist das ebenso dem teils virtuosen Geprügel von Ausnahmedrummer Jan Axel Blomberg, vielen besser bekannt als Hellhammer und Sänger Attila, geschuldet. Seine regelrecht entmenschlicht anmutende Gesangsperformance dürfte ganz im Sinne seines Vorgängers sein und macht dem Mysteries Dom Satanas zu einem der wichtigsten und prägendsten Alben der Second Wave of Black Metal.
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1: Nightwish feiern ihr 30-jähriges Jubiläum mit The Greatest 30 Years on Earth. Der umfangreiche Rückblick erscheint am 11. Dezember bei Nuclear Blast und enthält Live-Aufnahmen, seltenes Material, Fotos und eine neue Doku über Bandgründer Thomas Holopainen. Als Vorgeschmack gibt es schon das Live-Video zu 7 Days to the Wolves aus Amsterdam 2022.
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1: Oft werde ich ja gefragt, du, was ist eigentlich Thrash Metal? Und genau das möchte ich heute kurz beantworten. Thrash Metal kommt vom Englischen dreschen oder prügeln und ist ja nicht zu verwechseln mit Trash für Müll.

0: Entstanden ist das Genre aus der Härte des Hardcore-Punk und der New Wave of British Heavy Metal und ging auch teilweise aus dem Speed Metal hervor. Thrash Metal gilt allgemein als erstes Genre des extremen Metals, aus dem sich auch andere Genres wie zum Beispiel Death Metal oder auch Black Metal gebildet haben. Väter des Genres sind die Bands Motorhead und Venom. Schmelztiegel von Thrash Metal waren die Bay Area in San Francisco mit den Big Four Bands Metallica, Slayer, Anthrax und Megadeth und auch Deutschland, da besonders nämlich das Ruhrgebiet mit den Bands Creator, Destruction und Sodom sowie aus Frankfurt die Band Tankard. Seit einigen Jahren gibt es ein großes und reges Revival des Thrash Metal mit vielen der alten Bands und was mich besonders freut, auch vielen neuen Bands. Allgemein ist der Thrash Metal ein sehr reges Subgenre des Metal mit vielen Releases und vielen neuen Bands.
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1: Wacken-Fan Emmy hat zum zweiten Mal ein Leben gerettet. Ja, schon seit langer Zeit sucht das Wacken Open Air zusammen mit der DKMS nach Stammzellenspendern, um Menschen ein zweites Leben zu schenken. Sehr schöne Nachrichten gibt es neuerdings von Metal-Fan Emanuel Bernhard, genannt Emmy. Schon 2016 konnte er mit seiner Spende einer jungen Frau aus Serbien das Leben retten. Jetzt vor kurzem kam wieder eine Nachricht. Sein Einsatz war wieder gefragt, um einem anderen lebensbedrohlich erkrankten Menschen zu helfen. Da musste Emmy natürlich nicht lange überlegen und hat einfach zum zweiten Mal seine Stammzellenspende abgegeben. Er ist damit einer von 66 Metalheads, die durch ihre Spende Lebensretter geworden sind. Natürlich könnt auch ihr euer Registrierungsset einfach nach Hause bestellen. Klickt euch einfach mal rein auf dkms.de/wacken.
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1: Die Scorpions haben ein brandneues, komplett illustriertes Buch über ihre 6 Jahrzehnte andauernde Bandgeschichte angekündigt. Passenderweise heißt das Ganze Scorpions 60 Illustrated Years, ist seit 2 Jahren in der Mache und auf 670 farbig illustrierten Seiten zum Beispiel bisher unveröffentlichte Aufnahmen der Hardrocker aus Hannover beinhalten. Ab sofort kann man eine der 3 Varianten des Buches vorbestellen und ausgeliefert wird dann ab Februar 27.
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1: 2006 war ein ziemlich besonderes Jahr fürs Wacken Open Air, aber auch für die Scorpions. Sie durften am Wacken Donnerstag bei der Night to Remember auf dem Holy Ground auftreten. Das ganze Konzert wurde mitgefilmt und auch live übertragen. Die DVD dazu kam dann Ende 2006 auf den Markt und alle, die nicht dabei sein konnten, hatten jetzt die Chance, sich Klaus Meine, Rudolf Schenker und Matthias Japs ins Wohnzimmer zu holen. Unglaubliche 26 Songs gibt's auf der über 2 Stunden langen Aufzeichnung zu sehen und zu hören. Vor Ort waren es dann sogar noch 4 Stücke mehr. Warum die nicht auf der DVD gelandet sind, das weiß man nicht so genau. Für A Night to Remember, A Journey Through Time, so hieß die Live-DVD, haben sich die Scorpions auch was ganz Besonderes ausgedacht.
2: Wir haben uns lange auf diesen Abend gefreut. Eine Family Reunion tonight im Wacken, Baby! Also es geht auf eine Reise durch die Scorpions-Jahre. Und das Beste daran, diesmal habt ihr den Set zusammengebaut. Wir haben 50 Songs ins Netz gestellt. Und daraus habt ihr euch die Titel ausgesucht. Es wird ein ganz besonderer Abend für uns alle. Und mit eurer Hilfe gemeinsam wird es in Night to Remember.
1: Einmal quer durch die Bandgeschichte und alle Jahrzehnte führt Klaus Meine die 60.000 begeisterten Metalheads und holt dabei auch immer wieder die Ex-Scorpions-Gitarristen Uli John Roth und Michael Schenker auf die Bühne. Mit gehobener Metalfaust feiert der Holy Ground an diesem Abend eine der einflussreichsten Hardrock-Bands in Deutschland. Die Presse liebt den Auftritt und bezeichnet ihn als perfektes Rundumpaket und einen der besten Scorpions-Gigs aller Zeiten. Und das Ganze passiert auch noch in einer turbulenten Zeit für die Scorps, die 2006 gerade von ihrer 2-jährigen Unbreakable-Welttournee zurückgekommen sind. 140 Konzerte, unter anderem in der Mongolei und vor über 100.000 Fans in Kanada. Dann immer noch so viel Energie auf die Bühne zu bringen, da kann man sich echt nur verbeugen.
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1: Es ist 2009 und Wacken feiert sein 20-jähriges Jubiläum. Die 77.000 Teilnehmer vor Ort können sich über Headliner wie In Flames, Machine Head, Motorhead oder auch Running Wild freuen. Unangefochten an der Spitze ist aber der Auftritt von Heaven and Hell. Ronnie James Dio zeigt im gleisenden Scheinwerferlicht und umgeben von einem fantastischen Bühnenbild, was er drauf hat. Und?

0: Was zu diesem Zeitpunkt allerdings noch keiner weiß, dieser Auftritt sollte der letzte des ehemaligen Black Sabbath-Sängers und Solokünstlers in Deutschland sein. Am 16.05.2010 verstirbt er nämlich mit nur 67 Jahren an Krebs. Aber neben den gestandenen Künstlern wie eben Dio oder auch Lemmy Kilmister, der übrigens das Publikum liebevoll anpöbelt wegen des durchschnittlich doch eher geringen Alters, gibt es auch einige Neulinge auf dem Festival. So können Boss Hoss zum Beispiel überraschend überzeugen und holen Fans sogar auf die Bühnen in Wacken, um mit ihnen gemeinsam zu performen. Und auch die Medieval Stage feiert Premiere, auf der können fortan die Mittelalter- und Folkbands spielen. Neben der insgesamt super durchgeplanten Veranstaltung gibt es nur einen kleinen Ausrutscher der Orga. Der Secret Act JBO wird versehentlich bereits auf die Festival-Shirts gedruckt und auch auf der Bandliste im Programm steht er schon. Ja, der Auftritt der Spaßmittler war damit dann nicht mehr ganz so überraschend, aber nichtsdestotrotz empuppt sich das Wacken 2009 als legendäre Jubiläumsparty und ist bei vielen Metalheads bis heute unvergessen.
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1: Jack Osbourne hat nochmal ein Update zum geplanten Biopic über seinen verstorbenen Papa und Fürst der Finsternis Ozzy Osbourne gegeben. Jack erklärte, das Drehbuch ist fertig. Wir nehmen gerade mit RegisseurInnen Kontakt auf und wir haben schon Gespräche mit einem möglichen Hauptdarsteller geführt. Wenn alles klappt, dann wird es großartig. Jack hat auch noch klargestellt, was der Leitsatz hinter dem Projekt ist, nämlich Motto von Ozzy. Gib den Fans, was sie wollen.
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1: Viele unserer Lieblingsrockbands kommen ja aus Schweden, ne? Amon Amarth, Arch Enemy, At the Gates, Sabaton natürlich. Und bei einer Band dachte ich auch am Anfang, das sind Schweden, aber die haben nur einen Umweg über Schweden genommen, denn 2001 erscheinen ihre ersten Songs bei einer Plattenfirma in Lund in Schweden. Und um die zu promoten, treten sie vor allem in Skandinavien auf. Aber eigentlich kommt diese Band aus Kanada. Danko Jones. '96 gegründet, spielen sie geradlinigen, schnörkellosen Rock, mit dem sie auch schon diverse Male in Wacken gespielt haben. Das erste Mal schon 2006. Der Namensgeber und Sänger Danko Jones liebt es dort zu spielen.
2: Oh, well, it's a great festival. It's kind of a cottage industry unto itself. There's Wacken everything, like Wacken umbrellas, Wacken coasters, Wacken forks and knives and Wacken glasses and stuff. So just, it's a really great festival, like widely attended. So it's just that big a festival and I've had a lot of fun there.
1: Und Danko ist ein Arbeitstier. Er schreibt Bücher, hat in Schweden, da sind wir wieder, ne, eine eigene Radioshow und tritt mit gesprochenen Texten auf. Danko Jones aus Kanada, immer wieder gern gesehen bei uns in Wacken.
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1: Was geht denn hier gerade ab eigentlich?
2: Ja, die spielen ja Fußball wie jedes Jahr auf dem WOA.
1: Und was ist das für ein Fußballspiel?
2: Ich habe keine Ahnung.
1: Achso, ihr guckt nur.
2: Ja, wir gucken nur. Ja.
1: Wo kommt ihr her?
2: Ich komme aus Sonsbeck.
1: Duisburg.
2: Nordrhein-Westfalen.
1: Alles klar. Und warum hier? Warum Wacken? Was ist hier so toll?
2: Ja, wir sind jedes Jahr hier, seit ein paar Jahren. Und die Stimmung hier ist super, die Leute sind super, tolles Festival, super organisiert. Macht einfach Spaß, hier zu sein.
1: Ja, aber viel zu schönes Wetter, oder?
3: Ja, bisschen warm. Also der Matsch fehlt uns schon.
1: Ja?
3: Ja, ja, auf jeden Fall.
1: Fehlt der Matsch?
3: Ja, der gehört einfach zu Wacken dazu.
1: Oh Mann.
3: Ja.
1: Ja, vorhin war ich schon so ein Matschsucher unterwegs, der wollte eigentlich die Leute aus dem Matsch retten.
3: Sie ist das erste Mal da und wir haben gesagt, sie erlebt gar nicht hier das richtige Wacken, weil zu Wacken gehört der Matsch.
1: Ja, müsste eigentlich auch künstlich angelegt werden, oder?
3: Ja, auf jeden Fall. Mindestens so eine Grube, wo sich jeder mal reinschmeißen kann, oder?
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1: Jack Osbourne hat nochmal ein Update zum geplanten Biopic über seinen verstorbenen Papa und Fürst der Finsternis Ozzy Osbourne gegeben. Jack erklärte, das Drehbuch ist fertig. Wir nehmen gerade mit RegisseurInnen Kontakt auf und wir haben schon Gespräche mit einem möglichen Hauptdarsteller geführt. Wenn alles klappt, dann wird es großartig. Jack hat auch noch klargestellt, was der Leitsatz hinter dem Projekt ist, nämlich Motto von Ozzy. Gib den Fans, was sie wollen.
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1: Was passiert eigentlich nach dem Wacken Open Air? Wie ihr bestimmt alle wisst, findet das Festival auf großen Wiesen statt, die den Rest des Jahres für die Landwirtschaft genutzt werden. Wenn das Festival vorbei ist, geht das Geländereinigungsteam einmal über die gesamte Fläche, um allen Müll, der liegen geblieben ist, aufzuräumen. Wenn die fertig sind, werden die Wiesen nochmal mit zwei großen 6-Meter-Magneten abgefahren, um alle zurückgebliebenen metallischen Gegenstände aufzusammeln. Dadurch wird sichergestellt, dass die Landwirte ihre Flächen im Nachgang wieder problemlos bewirtschaften können.
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1: Das Wacken Open Air ist ja bekanntlich ein Festival für alle. Und deshalb gibt es auch die Wheels of Steel Area, in der Besucher mit Beeinträchtigungen die Möglichkeit haben, das Wacken Open Air ohne Einschränkungen wie jeder andere Gast zu erleben. Hier könnt ihr zum Beispiel barrierefrei duschen, Toiletten benutzen und es gibt auch ein breites Spektrum an Angeboten, wie einen Rollstuhl-Reparaturservice, barrierefreie Shops und so weiter. Alle Infos zur Wheels of Steel Area und zur Inklusion gibt es zum Nachlesen auch nochmal auf wacken.com.
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1: Camelot haben ihr neues Album Dark Asylum veröffentlicht. Vor kurzem gab es mit Sanctuary noch die letzte Single vor Album-Release. Der Langspieler knüpft inhaltlich an die von der Band geschaffenen fiktive Welt von Ravenhill an. Mit insgesamt 16 Tracks ist das Album ab sofort auf CD, Vinyl und sogar Kassette erhältlich. Außerdem gehen Camelot auch auf Welttournee mit 3 Terminen in Deutschland und der Schweiz.
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0: Eine unfassbare Bandhistorie mit Höhen und Tiefen und jeder Menge feinstem Thrash-Metal. 1981 durch die Gitarristen Kerry King und Jeff Hanneman gegründet, spielt die Band erst Cover von Idolen wie Judas Priest, Iron Maiden. Der eigene und vor allem auch internationale Durchbruch folgt aber schnell. Spätestens als Rick Rubin 1986 Rain in Blood mit Slayer produziert. Ab da an folgen Jahre erfolgreicher Touren, Millionen verkaufte Platten, Skandale um Satanismus, jede Menge Kunstblut, das bei Raining Blood runter von Konzerthallen tropft und sogar eine Grammy-Nominierung als Best Metal Performance. Zu Recht. Brutale Live-Shows sind das Markenzeichen von Slayer. Leider auch die Hassliebe zu Drummer Dave Lombardo, der verlässt ganze dreimal die Band. Nachdem Gründungsmitglied Jeff Hanneman 2013 im Alter von nur 49 Jahren an Leberversagen stirbt, ist auch Dave endgültig raus aus der Band. Slayer ohne Jeff und Dave? Dem Erfolg tut's keinen Abbruch, es folgt das erfolgreiche Album Repentless und der Abschied 2019. Slayer-Manager Rick sagt, dass es die Band zwar nicht mehr auf der Bühne geben wird, Musik wollen sie aber trotzdem noch machen. Sie wollen halt nicht als alte Opas auf der Bühne zusammenbrechen, sondern lieber aufhören, wenn's am schönsten ist, kann ich verstehen. Und selbst wenn Slayer in weiteren 40 Jahren als Uropas im Studio zusammenbrechen, Slayers Musik wird niemals sterben.
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1: Also wie ihr vielleicht wisst, ist Radio Bob offizieller Partner des Wacken Open Air und im Zuge dessen haben wir die, wie ich finde, ziemlich coole Möglichkeit, auch viele Interviews vor Ort zu führen. Und dabei gibt es natürlich immer wieder einige Highlights. Man trifft da durchaus auch mal seine ganz persönlichen Helden. Laura, was würdest du sagen, war denn für dich so dein Highlight bisher?
2: Also ich muss sagen, ich bin ja prinzipiell eher als Reporterin im Einsatz. Also ich bin mal auf dem Zeltplatz unterwegs, um da mit den Fans zu schnacken oder auch mit verschiedenen Verbänden und Organisationen, die auf dem Wacken am Start sind, also DKMS, Metality und so weiter. Und das finde ich immer ziemlich geil. Also das ist wirklich mein Highlight, wenn man da eine Runde über den Zeltplatz geht. Das ist cool. Jeder hat Bier dabei. Jeder zeigt dir, was er Besonderes auf dem Festival mit dabei hat. Zum Beispiel erinnere ich mich, da waren mal Leute, die hatten einen ausgebauten Feuerwehrwagen dabei. Manche hatten so einen kompletten umzäunten Vorgarten mit Planschbecken und Gartenzwergen. Also das sah richtig aus wie so ein Schrebergarten irgendwie. Und ganz besonders sind natürlich auch immer die Gruppen, die eine Bierzapfanlage dabei haben. Also da gibt es immer ordentlich was zu trinken und ja, ganz nüchtern kommt man von der Runde auch nicht immer zurück. Also diese kleinen persönlichen Interviews, das sind wirklich meine Highlights.
1: Ja, ich hatte da ja durchaus auch mal die Gelegenheit, mit dir zusammen darum zu tingeln und es ist wirklich cool. Und zum Glück ist das ja alles immer nicht ganz so ernst bei uns. Das heißt, da mal ein Bierchen mit unseren Hörern zusammentrinken ist natürlich auch drin. Im Wacken-Alltag ist es bei mir ja tatsächlich so, dass ich eher in unserem Interview-Container sitze und da dann eben die Interviews für YouTube und auch für die Sachen, die dann genau hier im Wackenradio laufen, mache. Und ich finde es super schwer, da ein Highlight zu wählen. Weit vorne ist da für mich aber definitiv Heaven Shall Burn. Gerade die sind so eine Band, die ich schon vor 15 Jahren auf dem Wacken gesehen habe, aber eben damals halt noch von vor der Bühne aus. Und ja, vor 15 Jahren, ich weiß, ist eine Zeit her, ich bin aber gar nicht so alt, ich habe nur echt früh mit Wacken angefangen, möchte ich an der Stelle einmal erwähnen. Aber ja, das ist absolut surreal, dass ich dann auf einmal einfach vor denen sitze und mit dem am Quatschen bin. Für mich war definitiv auch ein Highlight Mr. Hurley und die Pulveraffen. Die waren einfach so unfassbar sympathisch und das sind ja alles Geschwister, was für eine total coole Gesprächsatmosphäre gesorgt hat. Ich war dann natürlich auch ganz brav am Abend vom Interview nochmal vor der Bühne und das fühlt sich schon echt cool an, dann zu wissen, die machen nicht nur geile Musik, sondern die sind auch echt verdammt coole Leute. Und ich kann es kaum erwarten, wie das nächstes Jahr in Wacken wird. Schauen wir mal, wer uns da noch so über den Weg läuft.
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1: Walls of Jericho haben ihre neue Single Agency inklusive Lyric-Video veröffentlicht. Mit der Single geben sie einen weiteren kleinen Vorgeschmack auf ihr neues Album System Error Humanity und verkürzen so den Fans die Wartezeit. Die erste Single, The Ascent, hatte die Gruppe bereits Mitte Juli veröffentlicht. Das gesamte Album soll dann Mitte November erscheinen und 15 brandneue Tracks beinhalten.
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2: Einen wunderschönen guten Abend, meine sehr verehrten Damen und Herren. Was kann's Schöneres geben als meine Radioshow mit wunderschöner Musik? Jetzt gleich hier Survivor, Desperate Dreams. Es gibt Dio, Rock'n'Roll, Children. Ich spiele die Crown of Thorns, Hike It Up. Es gibt Ed Guy, meine eigene Band, Pandora's Box. Vom Album Age of the Joker. Böse Zungen behaupten, da wollte ich ein bisschen Aerosmith sein. Und stimmt aber gar nicht. Ich habe den Song so geschrieben, ich habe den so gefühlt. Und ich finde, es ist ein geiles Stück. Erstmal gibt's aber David Lee Roth. Vielleicht meine Lieblingsnummer von David Lee Roth. Hier ist Just Like Paradise.

dieses Pandoras Box raus. Ich finde aber, wir haben den Song ganz geil umgesetzt. Vor allem Jens Ludwig an der Slide-Gitarre, Dobro, hat das sehr geil gemacht. Hat er vorher nie gemacht. Wir haben gesagt, wir bräuchten so ein bisschen so einen Dobro-Sound. Und er hat sich irgendwie so ein Teil gekauft, hat gesagt, komm, probiere ich aus. Zack, und los ging's. Hat das sehr gut gemacht. Der Jens, mein Wingman und Partner in Crime, seit 1991. 92 haben wir dann Edgar gegründet. 91 haben wir zusammen als Duett angefangen. Da haben wir aber nur bei mir zu Hause im Kinderzimmer gesessen mit einer Heimorgel. Er hat Gitarre gespielt, ich habe Orgel gespielt. Und haben wir zusammen Scorpion-Songs gecovert. Im Alter von 13 Jahren. So fing das damals mit Edgar an. Und nächstes Jahr machen wir Schluss. Großes Abschieds, letztes, wie nennt man das? Das ist keine Tour, so eine Festivalrutsche, ein paar Shows. Wir sagen Tschüss im großen Stil. Edgar nächstes Jahr. Da kommt ein würdiger Abschluss für eine sehr schöne Karriere. So, mein Name ist Tobias Summit, die Tobias Summit Rock Show. Jetzt gibt's die Crown of Thorns. Hi, Kidder. Come on.

alles, was ihm gefällt. Avantasia und Edguy Chefrocker Tobias Sammet. 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

Ronnie James Dio, Rock'n'Roll Children vom Album Sacred Heart, beziehungsweise der Sänger und Bandleader, Songwriter und Namensgeber der Band, der hieß Ronnie James Dio, die Band hieß Dio und Ronnie hat immer Wert darauf gelegt, dass es eine Band war. Er hat sie nur nach sich benannt, weil er kurz vorher rausgeflogen war bei Black Sabbath und auch vorher bei Rainbow und hat irgendwann gesagt, Mensch, ich kann nicht andauernd aus Bands fliegen irgendwie, ich benenne die Band jetzt einfach nach mir selbst, dann wird mich schon keiner mehr rausschmeißen. Und so ist es dann auch gekommen. Ronnie James Dio hat dann eine große, super erfolgreiche Solo-Karriere gehabt. Wir haben ihn mit Edgar auch mal supported. Ich durfte ihn auch kennenlernen, Ronnie James Dio. Ein unglaublich netter Zeitgenosse und für mich einer meiner größten Helden. Als Songwriter, als Sänger, leckt mich am Arsch. Was für eine Stimme, was für eine Magie, was für eine Power hat der gehabt. Mit 1 Meter, ich weiß es gar nicht, 62. Unglaubliche Stimme. Mein Name ist Tobias Summit, ihr hört die Tobias Summit Rockshow. Jetzt gibt's Survivor, hier ist Desperate Dreams.

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1: Jetzt gibt's hier Wasp und zwar eine Nummer, die sollte erst überhaupt nicht rauskommen. Hat die Plattenfirma damals von Wasp gesagt, nee, veröffentlichen wir so nicht. Und dann ist sie vom Album geflogen. Hören wir gleich. Zensur damals. Damals wurde noch zensiert. Naja, so, was gibt's denn hier noch? Wir haben hier noch Journey, Ask the Lonely, Spiele Warrant, Uncle Tom's Cabin. Es gibt Shy, Under Fire und wir fangen an mit Atlantic, Power Over Me.

Shy mit Under Fire. Das ist Tobias Sammet hier am Mikrofon. Ihr hört die Tobias Sammet Rockshow. Jetzt spiele ich einen meiner Helden. Den wollte ich immer bei Avantasia dabei haben. Und ich habe ihn auch kontaktiert. Ich habe die Geschichte ja auch schon mal erzählt. Es geht um Blackie Lawless von Wasp. Ein sehr komplizierter Zeitgenosse. Ich weiß nicht, ob er kompliziert ist. Er macht vielleicht einfach auch nur das, worauf er Bock hat und scheißt auf alles andere. Und er hat jedenfalls, also für mich, insofern war das kompliziert, nicht bei Avantasia mitgemacht. Er hat da irgendwie, wir haben uns getroffen und ich habe ihm den Song gegeben und so. Und da hat er mir eine Audienz gegeben und hat gesagt, du Tobi, schön, dass du da bist. Ich habe mir den Song noch nicht angehört. Ich weiß auch nicht, ob ich da mitmache, aber ich wünsche dir noch einen schönen Abend. Und wenn ich ihn gut finde, hörst du von mir. Ich habe nicht von ihm gehört. Deshalb habe ich dann überlegt, ob Biff Byford den Song einsingt. Es hat ihn dann jemand anders gesungen. Das war ein Song auf dem Album The Scarecrow. Und demnächst, wir arbeiten gerade an einer Wiederveröffentlichung von Avantasias The Scarecrow. Da werde ich diesen Song selbst singen als Bonustrack, meine Version. Und werde den, wir nehmen die ganze Platte nochmal als Bonusmaterial auf mit meinem Gesang nur, statt jetzt den ganzen Gastsängern. Das ist ein Original, liegt natürlich auch dabei. Und dann versuche ich den mal so zu singen, wie Blackie Lawless den gesungen hätte oder wie ich mir es vorgestellt habe. Jetzt hören wir aber Blackie Lawless. Hier sind Wasp mit Animal. Fuck like a beast.

Ach, war das schön. Journey Ask the Lonely. Ich liebe Steve Perry. Was ist das für ein Sänger? Ich liebe auch Joe Perry. Ich liebe auch Steve Stevens. Ich liebe viele Steves und viele Joes und viele Perrys und ach, alles schön. Aber hier, Steve Perry, das ist gesanglich. Also mein lieber Herr Gesangsverein, das ist aber einer da. Das ist einer. Da bin ich ein großer Fan von. Es gibt ja nicht viele Sänger, die besser sind als ich. Mein Name ist Tobias Sammel, die Tobias Sammel Rockstar. Oh, dafür geht's wieder auf die Fresse. Doch, natürlich gibt's unheimlich viele Sänger. Das ist ja auch alles Geschmackssache, aber was ich jetzt sagen wollte ist, bei Steve Perry, da lege ich mich auf den Boden, da mache ich irgendwie alle Viere streckig von mir und sage, du hast gewonnen, du bist besser. Aber gibt es auch noch mehr so Jorn Lande und Lou Gramm und so, gibt schon so 17 bis 34.000 Sänger, wo ich die Segel streiche. Aber es ist ja auch nicht die Olympiade, wir sind ja in der Musik, da ist es Kunst, Hauptsache man kann sich ausdrücken. Das merkt man ja, wenn man in diese Galerien geht. Was sie da zum Teil malen, dieses ganze Abstrakte, der Typ da ohne Ohr hier, der Van Gogh und der Rembrandt und was haben die gemalt? Und ich bin trotzdem so jemand, ich guck mir lieber was von Bob Ross an. Ja, dieser Typ mit dem Paul Breitner, mit der Paul Breitner Frisur, der früher da so hier, The Joy of Painting. Ja, der dann hier so, hier, little tree over here and a little house over here und so. Und das sah dann immer so ein bisschen aus wie so ein Bild, was bei älteren Menschen irgendwie im Flur hängt. Mit so einer Landschaft, mit so einem Meer und so kitschig und so. Das verstehe ich, das ist meine Welt. Musikalisch auch. Sowas wie hier zum Beispiel Warrant, Uncle Tom's Cabin.

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1: Unser Radio Bob-Kollege und Schockrocker Alice Cooper wird zum 24. Mal rund um Weihnachten für den guten Zweck rocken. Bei seinem alljährlichen Christmas Pudding Event in seinem Wohnort Phoenix werden Spenden gesammelt für seine drei Solid Rock Teen Centers, die junge Menschen im Alter zwischen 12 und 20 Jahren unterstützt. Dieses Jahr ist mit dabei unter anderem Dee Snider von Twisted Sister, Lizzie Hale und Joe Hottinger von Hailstorm und Motley Crue-Gitarrist John Five in The Creatures.
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2: So, jetzt gibt's Virgin Steel, The Burning of Rome oder Cry for Pompeii. Oh, das ist martialischer True Metal. Aus dem Jahr, wann war das? Das müsste so 84 gewesen sein, oder 86 oder 87, irgendwie auf jeden Fall irgendwas zwischen 82 und 2019. Ich spiele Sabotage, The Wake of Magellan oder Magellan. Ich weiß gar nicht, sagen die Amerikaner zu Magellan eigentlich Magellan? Zuzutrauen ist es ihnen auf jeden Fall. Aber es ist auch scheißegal, wir hören es jetzt gleich an, vielleicht singen sie es und dann können wir es raushören. Es gibt noch Red, Giving Yourself Away, es gibt Queensryche, Eyes of a Stranger, mein Freund Jeff Tate, Avantasia-Kollege, großartiger Sänger, einer meiner großen Helden. Und auch dieser Mensch ist einer meiner großen Helden,

Gänsehaut, wenn er Jeff loslegt. Jeff Tate, Eyes of a Stranger. Queensryche waren das natürlich. Also Jeff Tate sang bei Queensryche zu dieser Zeit und deshalb wurde auch Queensryche eine der größten Prog-Rock oder Thinking Man's Metal Bands der 80er und Anfang 90er. Also riesig, haben damals mit Empire Doppel- oder Dreifach Platin gemacht. Mit progressivem Hardrock, sag ich mal. Leichtem Metal vielleicht sogar noch. Das muss man sich mal vorstellen. Und irgendwann habe ich Jeff Tate angehauen. Ich habe ihn ein paar Mal angehauen, ob er bei Avantasia mitsingen will. Und irgendwann, in einem schwachen Moment, habe ich ihn erwischt und hat er gesagt, na gut, komm, ich mach mal mit. Und dann haben wir uns angefreundet. Und dann war er auch öfter auf Tour dabei. Und ich hoffe, dass das auch demnächst mal wieder passiert. Also demnächst passiert es ja nicht, weil Avantasia touren ja jetzt erstmal nicht. Ich ziehe mich jetzt zurück. Ich mache nächstes Jahr Edguy, Zapfenstreich, Klappe zu, Affe tot. Alles hat ein Ende, nur die Wurst hat zwei. Abschiedsgedöns, Dingsbums mit großem Pipapo und allem Bums-Fallera. Und dann irgendwann halt Bums-Fallera. Und dann irgendwann halt wieder Avantasia. Ja, man kann ja nicht alles auf einmal machen. Und da hoffe

Das war ein Sabotage mit The Wake of Magellan. Sabotage habe ich getroffen vor 6 oder 8 Wochen. Da war ich im Hotel in Frankreich. In Frankreich war ich in einem Hotel, da haben wir mit Avantasia gespielt. Und da haben auch direkt, also wir haben da gespielt, Sabaton, Avantasia, Sabotage. Und ich weiß gar nicht, wer noch, hat noch irgendjemand mitgespielt. Jedenfalls stehe ich so vorm Hotel und dann denke ich, ich glaube, mich zwickt ein Pferd, heißt das so? Ey, warte mal, wer, die kotzen immer vor der Apotheke. Nee, mich glaubt, mich tritt ein Huhn. Ist ja egal. Ich glaube, ich wäre ein Huhn, habe ich gedacht. Da war der plötzlich, da kam Chris Caffrey raus. Und da haben wir uns begrüßt mit hier Schmuserei und Umarmen und so. Wir kennen uns noch von ganz früher, schon seit 25 Jahren. Und dann kamen die alle, kam Zach Stevens und da haben wir ein bisschen geplaudert. Und ich habe dann Sabotage auch ein Stück live gesehen von der Show. Und das war richtig gut. Und ich finde es richtig schön, dass es die wieder gibt, Sabotage. Also eine sehr schöne, nette, schön jetzt, also ich meine, schöne Musik. So. Mein Name ist Tobias Summit, die Tobias Summit Rockshow. Jetzt gibt's auch einen ehemaligen Kollegen von mir, der hat bei Avantasia auch schon mitgesungen. David DeFay hat auf dem Album Metal Opera Part 1 und 2 von Avantasia mitgesungen. Oder Avantasia, wie man hier in der Rhön sagt, in Hessen, hier in Kassel und so weiter und so fort. David DeFay hat auch bei Virgin Steel immer gesungen und wir hören was ganz Altes von Virgin Steel. Hier ist Crush.

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1: So, jetzt gibt's hier Dream Theater. Ich spiele Y&T. Es gibt Iron Maiden. Sehr schöne Band. Wenn die am Ball bleiben, da kann man richtig was draus werden. Ich spiele, was haben wir denn hier noch? Hier Giant Without You. Wunderschöne Nummer. Erstmal gibt's aber einen Freund von mir, Kenny Lecremo. Lecremo. Lecremo klingt so nach so einer Kaffee-Richtung, ne? Lecremo, ein Schwede mit Namen Kenny Lecremo, der mit mir noch vor 3 Tagen auf der Bühne stand bei Avantasia in Spanien, in Malaga. Da haben wir zusammen gesungen mit Avantasia. Und jetzt hören wir Kenny mit Heat und seinem ersten Album mit Heat. Von diesem Album hören wir Never.

Y&T Mean Streak 1983 erschienen. Ich liebe Y&T. Und ein Teil von unserer Crew arbeitet auch für Y&T. Vor allem unser Soundmann Achim Köhler, unser Avantasia-Soundmann Achim Köhler, der hat für Dave Manichetti von Y&T immer gearbeitet. Und Dave Manichetti ist ein tierischer Frontmann, geiler Sänger und ein geiler Gitarrist, super Songwriter. Und irgendwann muss ich den auch mal für Avantasia verhaften. Das geht eigentlich nicht, dass Dave Manichetti noch nicht dabei war. No? Mein Name ist Tobias Summit, ihr hört die Tobias Summit Rockshow. Dave Manichetti, wir haben irgendwann mal mit Edgar mit Y&T irgendwo gespielt. Und da stand er und da haben wir, ich weiß gar nicht, wer gesagt hat. Er hat gesagt, irgendwie so viel Halsschmuck hat er gar nicht an für seinen Namen. Manichetti. Oh Gott, oh Gott, oh Gott. Jetzt gibt's hier, was haben wir denn hier? Dream Theater. Komm, wir gehen mal von Eiermusik zu Kopfmusik. Also das war eben Y&T natürlich, kommt aus den niederen Regionen des Körpers, aus den Lenden. Jetzt gehen wir, das kommt irgendwie aus dem Hirn. Das hat nicht so viele Eier, aber ist trotzdem ganz schön. Hier sind Dream Theater mit Pomian.

wunderschöne Ballade, Giant Without You. Giant, das war oder ist die Band von Dan Huff. Also ich weiß gar nicht, ob Dan Huff noch bei Giant ist, also da hat auch noch ein anderer Huff mitgespielt. Das war die Hufflinger Brüder, das waren Dan Huff und noch ein Huff. Und die haben zusammen Giant gehabt. Und Dan Huff war aber auch ein Studio-Gitarrist, der für andere, für Bon Jovi und für Keith Urban und ich weiß gar nicht, hat er sogar Michael Jackson, also er hat tierische Gitarrenarbeit gemacht, Auftragsarbeit, und hat nebenbei so eine AOR-Rockband gehabt und da zwei richtig geile Platten gemacht. Die ersten beiden Giant-Alben, absolute Weltklasse. Hört euch diese Scheiben an. Die eine heißt Burning Man und die andere heißt, ich weiß nicht ganz genau wie, Giant 2 oder so. Irgendwie auf jeden Fall heißt die auch. Irgendeinen Namen hat die. So, mein Name ist Tobias Sammet, ihr hört die Tobias Sammet Rockshow. Ich sag das hier so oft im Radio, weil ich das sagen soll, weil viele Leute einfach so mit dem Auto irgendwo entlangfahren auf der Straße oder auch mal querfeld ein, wenn sie einen 4x4 Four-Wheel Driven haben, einen Geländewagen und das dürfen. Jedenfalls machen die dann das Radio an und zack, da läuft dann plötzlich schöne Musik. Und dann denken die, das kenne ich aus dem Radio ja so gar nicht. Ja, was ist denn das? Wer ist denn dieser Mann mit der erotischen Stimme? Und dann kommt Tobias Sammet, Radio Bob. Und dann denken die, ah, da muss ich öfter einschalten. Hey, die Menschen sind nicht doof. Das I made it run to the hills.

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1: Kiss und Dynamite haben eine neue Single rausgebracht. Yeah.

0: Ruby handelt von bedingungsloser Unterstützung und dem Versprechen, füreinander da zu sein, ganz egal was passiert. Und vor allem, wenn das Leben schwierig wird. Und das ist der zweite Vorgeschmack auf ihr selbst betiteltes neues Studioalbum, das letzte mit Frontman Hannes am Mikro, das dann am 18. September erscheint.
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2: Jetzt gibt's Heaven's Edge, Bad Reputation. Ich spiele BB Steel, Precious Love. Ich spiele Hammerfall. Let the Hammer Fall. Hammerfall ist wirklich so ein bisschen der Goethe unter den skandinavischen Heavy Metal Bands, was die Texte angeht. Muss man sagen, Let the Hammer Fall. Hut ab. Ich hatte mal so eine kleine Streiterei mit Hammerfall, muss ich ganz ehrlich sagen, obwohl wir eigentlich befreundet waren als Bands. Ich erzähl's gleich. Judas Priest gibt's noch. Ram It Down, eine Nummer, die wir mit Edgar mal gecovert haben in jungen Jahren. Erstmal gibt's aber Dokken, It's Not Love.

zusammen auf Tour. Wir verstanden uns auch mal ganz gut. Irgendwann wollten wir in den USA zusammen auf Tour gehen, Edguy und Hammerfall. Jetzt hat Oscar sehr viel Zeit damit verbracht, den richtigen Tournamen zu finden und hat dabei versucht, unseren Albumtitel damals mit deren aktuellem Album irgendwie so zu kombinieren, dass da ein cleverer Tourtitel oder ein Tourmotto rauskam. Das gelang aber nicht. Und irgendwann habe ich gesagt, Oscar, unser Albumtitel ist jetzt nicht so tiefgründig und eurer ist auch nicht sonderlich geil. Lass uns nicht so tun, als wäre das jetzt was Tolles Intellektuelles, wenn wir das zusammenpacken. Da ist der aus dem Sattel gegangen. Das hat er so übel genommen mir und hat gesagt, ja, bei uns sind die Songtitel und die Albumtitel irgendwie das Resultat von hartem Brainstorming und ich nehme das sehr ernst und wenn ihr als deutsche Band, wenn ihr da immer euren Spaß und Humor haben wollt, ich verstehe euren Humor sowieso nicht, das ist alles komisch bei euch. Dann habe ich auch zu Oscar gesagt, siehst du, das ist das Problem. Edguy will lustig sein auf der Bühne und die Leute lachen manchmal nicht. Und bei euch ist genau umgekehrt. Ah, den Spaß musste er dann halt einfach runterschlucken. So ist das halt. Ist ja auch nicht böse gemeint. Ich mag die Band, deswegen spiele ich sie auch. Hier ist Frei nach Goethe. Let the Hammer Fall.

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1: So, was haben wir denn jetzt hier noch? Whitesnake, Children of the Night, 1987 erschienen auf dem Album 1987. Ja, bei Van Halen war das anders. Da kam das Album 1984, glaube ich, 1983 raus. Vielleicht aber auch nicht. Ich glaube aber schon. Ich war damals 6 Jahre alt und Kalender haben mich zu der Zeit überhaupt nicht interessiert. Es gibt jetzt gleich noch Bon Jovi, You Give Love a Bad Name. Ich spiele On the Rise, Lift You Up. Ich spiele Ace Frehley von Kiss, Calling to You. Wir fangen aber erstmal mit Winger, einer progressiven, heißt das eine Ballade? Ist es eigentlich nicht? So eine Power-Rock, Stadion-Rock, leicht progressiven, ach, ich weiß nicht, was es ist, aber es ist geil. Rainbow in a Rose.

the Rise mit Lift You Up. Kennt keine Sau. Die Platte habe ich damals gekauft. Ich weiß gar nicht warum. Irgendeiner hat mir empfohlen. Kunden, die dieses Musikstück gut fanden, kauften auch. Und zack. Und da hatte ich die im Warenkorb. Alles hier damals und so per Post. Und dann war plötzlich eine Platte da, On the Rise. Da waren noch zwei geile Songs drauf. Aber das war's, glaube ich, auch. Der Rest der Platte war so ein bisschen außer Spesen nichts gewesen. Aber scheißegal, heutzutage, wenn du so eine Perle entdeckst, und ich spiele die immer noch regelmäßig in meiner Radioshow. So, was haben wir denn jetzt hier? Whitesnake. Diese Platte ist natürlich das Musikgeschichte. Damit hat David Coverdale damals, glaube ich, in den USA aus dem Stand 7 Millionen Stück verkauft. 1987 hieß die Scheibe. Manche nannten sie auch einfach nur Whitesnake. Von der Band Whitesnake, und von diesem Album spiele ich jetzt Children of

Bon Jovi, You Give Love a Bad Name. Und das war die Tobias Sammet Rockshow, meine sehr verehrten Damen und Herren. Es hat mir wieder sehr viel Spaß gemacht. Ich mache mir es hier gemütlich. Ich lasse die Seele baumeln und suche mir schöne Musik für euch aus. Jetzt gibt's zum Abschied noch Ace Frehley, eine Solonummer aus der Zeit, als er bei Kiss, manche sagen, rausgeflogen war, manche sagen auch ausgestiegen. Ich glaube, Ace war so ein Freigeist, der aber auch ab und zu mal ins Glas geguckt hat und dann auch so ein paar Entscheidungen nicht mehr ganz so rational getroffen hat. Jedenfalls hatte der irgendwann die Schnauze voll von Kiss und ich glaube, umgekehrt war es auch so ein bisschen. Und dann hat er eine Solokarriere gestartet, die ist aber nicht so richtig durch die Decke gegangen. Trotzdem, Ace Frehley, ohne ihn wäre Kiss niemals zu der Band geworden, zu der sie geworden sind. Ich liebe Ace Frehley. Mein Lieblings-Kiss-Gitarrist war immer Bruce Kulick, aber Ace Frehley war der erste Lead-Gitarrist von Kiss. Und jetzt hören wir eine Solonummer aus den 80ern. Hier ist

hier läuft alles, was ihm gefällt. Avantasia und Edguy Chefrocker Tobias Sammet. 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
1: Wir wünschen Rose Tattoo Frontman Angry Anderson eine gute Besserung. Die australischen Hardrocker hatten vor kurzem den Rest ihrer Europatour absagen müssen. Jetzt gab die Band bekannt, dass der 79-Jährige einen Herzstillstand hatte und sich derzeit im Krankenhaus befindet, wo er die notwendige Behandlung und Pflege erhält. Außerdem bedanken sich die Bands bei ihren Fans für die vielen überwältigenden Botschaften der Unterstützung und Liebe, aber gleichzeitig bitten sie um Privatsphäre in dieser schwierigen Zeit.
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1: Das Wacken Metal Battle Aftermovie ist da. Die weltweit größte Metal Band Competition findet jedes Jahr auf dem Holy Ground ihr ganz großes Finale. Bands aus der ganzen Welt treten in nationalen Vorentscheiden in ihrem jeweiligen Heimatland gegeneinander an. Das Highlight ist dann das Finale auf der großen Wackenbühne. Wie es dieses Jahr war und welche Bands am Start waren, seht ihr im offiziellen Aftermovie auf wacken.com oder auf YouTube.
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1: Ein Jahr nach seinem Tod erhält Ozzy Osbourne eine eigene Attraktion bei den Halloween Horror Nights der Universal Studios. Das Haunted House Ozzy Osbourne Prince of Darkness eröffnet Ende August, zeitgleich in Orlando und Hollywood und nimmt BesucherInnen mit auf eine Reise durch das Leben und die Karriere der Metal-Ikone. Begleitet von Songs aus Ozzys bekanntesten Alben erleben Fans verschiedene Stationen seines Lebens, von der Kindheit in Birmingham bis zum ikonischen Momenten seiner Karriere. Die Attraktion ist in beiden Universal Parks bis zum 1. November zu sehen.
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1: Kiss und Dynamite werden Mitte September ihr 9. Studioalbum veröffentlichen. Die Platte wird nach Angaben der Band auch die letzte mit Sänger Hannes Braun sein. Dieser hatte bereits zuvor angekündigt, sich aus gesundheitlichen Gründen von der Bühne zurückzuziehen. Braun wollte aber weiterhin als Songwriter und Producer der Band verbunden bleiben. Neben 6 neuen Stücken werden auf dem Langspieler 7 neue Tracks mit Gastmusikern unter anderem von Saltatio Mortis und Amaranth zu hören sein.
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1: Tja, es gibt Bands, die einfach fester Bestandteil der Wacken-Geschichte sind. Und dann gibt es Skyline. Die Jungs haben sich diesen Status nicht nur mit ihrer Musik verdient, sondern auch, weil sie das legendäre Wacken Open Air mit aus der Taufe gehoben haben. Ist kein Witz, ohne sie hätte es das größte Heavy-Metal-Festival der Welt so wohl nie gegeben. Die Band wurde bereits in den 80er Jahren gegründet und war auch die erste Band, die jemals auf dem Holy Ground spielte. Und zwar im Jahr 1990 beim allerersten Wacken Open Air.

0: ein kleines Dorf in Schleswig-Holstein. Ein paar Rocker haben Bock auf ein Festival, also machen sie einfach eins. Und wer steht als Headliner auf der Bühne? Skyline. Damals noch vor überschaubaren 800 Fans. Heute wären es mehr Kameraleute als das. Thomas Jensen, einer der Wackengründer, war ja selbst Bassist der Band. Das macht Skyline zu einer Art Hausband des Festivals. Damals mit einer selbstgebauten Bühne und einem geliehenen LKW-Anhänger als Technikplatz. Wie es heute aussieht, wisst ihr ja. Bis heute tritt die Band jedenfalls regelmäßig beim Festival auf und das oft als Eröffnungsband, um die Festivalwoche einzuläuten. Und Mucke machen sie sogar auch bis heute. Ihr aktuelles Album Human Monster klingt, als hätten sie sich noch einmal in den Jungbrunnen geschmissen. Skyline ist also weitaus mehr als ein lebendiges Stück Wackengeschichte und eine Erinnerung daran, wie das legendäre Festival seinen Anfang nahm.
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1: Smoke on the Water, Black Knight, Child in Time, Woman from Tokyo, Highway Star, das sind nur einige der legendären Songs, mit denen sie Musikgeschichte geschrieben haben. Deep Purple. Die Band zählt zu den weltweit kommerziell erfolgreichsten Rockbands und gehört zu den ersten und einflussreichsten Vertretern des Hard Rock. Und sie gelten als Pioniere des Heavy Metal. So eine Band darf natürlich auch beim Wacken Open Air nicht fehlen. Und so schauen wir auf das erste Augustwochenende 2013, das Deep Purple-Bassist Roger Glover in wirklich guter Erinnerung hat.
2: Fantastic. Just the organization and the event and that number of people and the security and the food and everything was just wonderfully organized. I loved it, yeah.
1: Fantastisch, sagt er. Allein die Organisation des Events mit den ganzen Leuten, die Security, das Essen, das war einfach alles ganz toll organisiert und er hat es dort geliebt. Ja, Wacken ist eine besondere Erfahrung natürlich auch für Deep Purple, aber Festivals sind das im ganz Allgemeinen, wie Roger Glover auch feststellen kann, denn den meisten Besuchern geht es mehr um den Anlass als um eine bestimmte Band. Und für uns stellt dies jedes Mal eine willkommene Herausforderung dar und auch die Chance, all jene zu erreichen, die uns bisher noch nicht kannten. So die Worte von Roger, wobei ich kann mir das nicht vorstellen. Ich glaube nicht, dass es Wackengänger oder irgendwelche Musikfans gibt, denen der Name Deep Purple so gar nichts sagt.
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1: Europe haben ein Musikvideo zu ihrem neuen Song Scandinavian Ice rausgehauen. Wir hören mal rein. Schwedenrocker sagen über den Song, dass es einer ihrer Liebsten aus dem kommenden Album Come This Madness ist und das erscheint dann am 25. September.
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1: A wie Anfahrt. Und die ist ja immer schon so ein Abenteuer für sich, ne? Alle Tage rund ums Festival hört man in den Verkehrsnachrichten quasi nur noch Stau auf der A7 und A23 Richtung Wacken. Auf dichte Straßen und Wartezeiten im Norden könnt ihr euch auf jeden Fall einstellen. Aber es gibt natürlich auch noch genug andere Möglichkeiten, wie ihr zum Festival kommen könnt. Zum Beispiel mit den offiziellen Wacken-Reisepartnern. Die gibt's eigentlich weltweit und mit den unterschiedlichsten Ansätzen. Manche bieten eine Rundreise mit dem Festival als großes Highlight am Schluss. Und dann ist da noch der Metal Train. Der ist legendär und macht schon die Anfahrt zu der Party schlechthin. Natürlich könnt ihr auf der anderen Seite auch einfach die Öffis zum Wacken nutzen und dabei schon unterwegs die Umwelt schonen. Die wichtigsten Knotenpunkte im Norden sind Hamburg und Itzehoe. Und von beiden Städten könnt ihr euch dann vom Shuttle-Service entspannt zum Eingang kutschieren lassen. Ja, und dann gibt's da auch noch Leute wie Felix Ulrich, der einfach mal nach Wacken gelaufen ist. Und das Ganze sogar noch für den guten Zweck, wie er uns erzählt hat.
2: Ich habe gedacht, ich setze mal ein Zeichen gegen Bequemlichkeit. Es war ja so, dass die DKMS jedes Jahr Registrierungen sucht auf dem Festival. Und ich habe mir gedacht, wenn ich das schaffe, 42 Kilometer von zu Hause nach Wacken zu laufen, mit einem schweren Rucksack, mit meinem Gepäck, dann schaffen das doch die ganzen Metalheads, die vor Ort sind, auch mal zum Stand der DKMS zu gehen und sich 5 Minuten lang registrieren zu lassen.
1: Ja Leute, ihr hört, viele Wege führen zum Ziel. Und das Ziel ist natürlich ganz klar...
3: Wacken!
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